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1: Bulgarien gewinnt überraschend den 70. Eurovision Song Contest in Wien. Die Sängerin Dara holt mit ihrem Song Bangaranga den Sieg vor Israel und Rumänien. Gastgeber Österreich landet mit Cosmo auf dem vorletzten Platz. Die Polizei hat in Pfunz in Tirol eine umfangreiche NS-Sammlung entdeckt. Ein 67-jähriger Mann hat auf einem Flohmarkt einen Pullover mit nationalsozialistischen Symbolen getragen, was zu einer Hausdurchsuchung geführt hat. In seiner Wohnung wurden unter anderem eine Büste von Adolf Hitler, Schmuck und Kleidung mit NS-Bezug gefunden. Der Mann wird angezeigt. Blau-Weiß Linz ist der Absteiger aus der Fußball-Bundesliga. Die Linzer haben gestern das letzte Spiel der Saison gegen den GAK mit 0:3 verloren und schließen die Saison als letzter ab. Für den GAK bedeutet der Sieg den Klassenerhalt. In Österreich gehen immer noch die meisten Kinder in eine Halbtagsschule.

0: Schule angemeldet, in der sich Unterricht mit Lern- und Freizeit abwechselt.
1: Beim Public Viewing wird es heute frisch. 10 Grad in Wien, 9 in St. Pölten und 8 in Salzburg. Immer mal wieder Regenschauer, deshalb am besten die Regenjacke einpacken. Morgen dann viel Sonne mit dabei, einzelne Schauer aber auch möglich und im Osten da vor allem sehr windig.
2: Hier ist der sehr kurze Verkehrsüberblick für den Sonntagmorgen. Alles frei, gute Fahrt.
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1: Bulgarien gewinnt überraschend den 70. Song Contest in Wien. Die 27-jährige Popsängerin Dara hat sowohl bei den Jurys als auch beim internationalen Publikum mit ihrem Song Bangeranga überzeugt. Israel und Rumänien landen auf den Plätzen 2 und 3. Der 19-jährige Cosmo, der für Österreich angetreten ist, hat mit 6 Punkten den vorletzten Platz belegt. In der Altstadt der norditalienischen Stadt Modena ist gestern ein Auto in eine Gruppe von Fußgängern hineingefahren. 8 Menschen sind verletzt worden, davon 4 schwer. Der Fahrer, ein 31-jähriger italienischer Staatsbürger, ist festgenommen worden. Es bestehe keine weitere Gefahr. Der österreichische Olympiasieger Valentin Bontus hat bei der Formula-Kite-Weltmeisterschaft der Segler in Portugal die Bronzemedaille geholt. Der 25-jährige Niederösterreicher war schon vor 2 Jahren WM-Dritter geworden. Weltmeister wurde zum 3. Mal Max Meder aus Singapur. In London sind gestern Abend mindestens 80.000 Menschen bei 2 verschiedenen Demonstrationen auf die Straße gegangen. Ein Protestzug richtete sich gegen Einwanderer, während auf dem anderen Unterstützung für Palästinenser ausgedrückt wurde. Die Polizei war mit 4.000 Beamten im Einsatz und spricht vom größten Einsatz zur Aufrechterhaltung der öffentlichen Ordnung seit Jahren. Es gab 43 Festnahmen.
2: In den Landeshauptstädten hat es zwischen 3 Grad in Bregenz und Innsbruck und 10 Grad in Wien und Eisenstadt vielerorts schon blauer Himmel. Nach Osten zu, also von Salzburg ostwärts, aber noch ziemlich trüb. Das heißt, heute ist Warten auf Sonnenschein auch im Osten angesagt. Beim Wind, ja, da können wir lang warten, bis er heute nicht mehr so stark weht. Das bleibt den ganzen Tag. Regen aber nur stellenweise dabei bei 12 bis 20 Grad am Nachmittag. Morgen Montag, der fängt sehr freundlich an. Es trübt sich dann am Nachmittag ein. Schauer natürlich auch mit dabei bei 13 bis 21 Grad.
3: Hier ist der Verkehrsüberblick für den Sonntagmorgen. Steiermark A9 Richtung Slowenien. Der Plabutsch-Tunnel ist gesperrt bis 11 Uhr. Da wird eine Baustelle eingerichtet. Umgeleitet werdet ihr da über das Grazer Stadtgebiet. Niederösterreich A1 Richtung Salzburg bei Haag. Nach einem Unfall ist dieser Streckenabschnitt gesperrt. Da gibt es eher eine lokale Umleitung über die Auf- und Abfahrt Haag selbst. Dann haben wir die Schwarzstraße in Salzburg gesperrt. Grund dafür Marathonbeginn ab 8 Uhr. Und da geht es halt jetzt mit den ersten Straßensperren los. Gute Fahrt! 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
2: Bulgarien gewinnt überraschend den 70. Eurovision Song Contest in Wien. Die Sängerin Dara holt mit ihrem Song Bangaranga den Sieg vor Israel und Rumänien. Gastgeber Österreich landet mit Cosmo auf dem vorletzten Platz. Die Song Contest-Fans haben gestern beim Public Viewing gefeiert. Trotz des durchwachsenen Wetters war das Eurovision Village am Wiener Rathausplatz gut gefüllt. Auch in anderen Städten wie Graz und Dornbirn hat es mehrere Public Viewings gegeben. In der Fußball-Bundesliga steht heute der letzte Spieltag an und es wird spannend. Der LASK hat die besten Chancen auf den Meistertitel. Den Linzern reicht ein Unentschieden bei der Austria, um nach 61 Jahren wieder Meister zu werden. Verfolger Sturm Graz muss auf einen Sieg der Austria hoffen, um noch eine Chance auf den Titel zu haben. Die Partien starten um 14.30 Uhr. Die Polizei hat in Pfunz in Tirol eine umfangreiche NS-Sammlung entdeckt. Ein 67-jähriger Mann hat auf einem Flohmarkt einen Pullover mit nationalsozialistischen Symbolen

0: Man wird angezeigt.
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3: Das, was Wien und Eisenstadt jetzt an Temperaturen in der Früh haben, nämlich 10 und 11 Grad, das war gestern nicht einmal der Tageshöchstwert. Also das heißt eindeutig, dass es milder und noch schöner wird heute am Sonntag. Der Wind im Osten, der bleibt leider. Schauer aber nur ganz sporadische bei 12 bis 20 Grad. Morgen Montag ein sonniger Start, am Nachmittag Regen, aber noch ein Äußerl wärmer. Hier ist der Verkehrsüberblick für den Sonntagmorgen und eigentlich viele Unfälle, kann man sagen. Niederösterreich, Wien, Richtung Linz, die A1 bei Haag weiterhin nach einem Unfall gesperrt. Umgeleitet werdet ihr da über die Auf- und Abfahrt Haag. Dann haben wir in der Steiermark die A9 Richtung Slowenien gesperrt. Labutschtunnel, ganz genau, bis 11 Uhr, das ist bei Graz Nord, da wird eine Baustelle eingerichtet und in weiterer Folge auch die A2 gesperrt am Knoten Graz West bei der Auffahrt zur A9 Richtung Slowenien. Da hilft Feldkirchen aus. Dann sind wir in Kärnten, B100, die Trautal-Bundesstraße bei Sachsenburg. Da ist der Festungsbergtunnel nach einem Unfall gesperrt, da gibt es eine lokale Umleitung. In Tirol ist die B182, die Brenner-Bundesstraße zwischen Innsbruck Süd und Südring gesperrt. Aufgrund des

0: der Salzburg-Marathon. Und das führt notwendigerweise zu Straßensperren. Gute Fahrt!
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1: Bulgarien gewinnt überraschend den 70. Song Contest in Wien. Die 27-jährige Popsängerin Dara hat sowohl bei den Jurys als auch beim internationalen Publikum mit ihrem Song Bangeranga überzeugt. Israel und Rumänien landen auf den Plätzen 2 und 3. Der 19-jährige Cosmo, der für Österreich angetreten ist, hat

0: letzten Platz belegt. In Österreich gehen immer noch die meisten Kinder in eine Halbtagsschule. In diesem Schuljahr haben an Pflichtschulen und AHS-Unterstufen knapp 34% einen Standort mit ganztägigem Angebot besucht. Nur 8,1% waren dabei an einer echten Ganztagsschule angemeldet, in der sich Unterricht mit Lern- und Freizeit abwechselt. Der österreichische Olympiasieger Valentin Bontos hat bei der Formula-Kite-Weltmeisterschaft der Segler in Portugal die Bronzemedaille geholt. Der 25-jährige Niederösterreicher war schon vor 2 Jahren WM-Dritter geworden. Weltmeister wurde zum 3. Mal Max Meder aus Singapur. In der Altstadt der norditalienischen Stadt Modena ist gestern ein Auto in eine Gruppe von Fußgängern hineingefahren. 8 Menschen sind verletzt worden, davon 4 schwer. Der Fahrer, ein 31-jähriger italienischer Staatsbürger, ist festgenommen worden. Es bestehe keine weitere Gefahr.
1: Bad Gleichenberg 15 Grad, Schopanau in Vorarlberg minus 1 Grad noch. Am trübsten ist es im Osten, also Burgenland, Niederösterreich und in Wien. Nach Westen und Süden zu, aber immer freundlicher und Gott sei Dank wieder wärmer. Okay, wer ein Pech hat, kriegt heute auch nur 12 Grad maximal. Aber das ist ja doch schon mindestens doppelt so viel wie gestern. Ja, da hat es ein paar Leute gegeben mit 5, 6 Grad. Andere wiederum kriegen heute aber auch schon fast oder genau 20 Grad. Morgen Montag zunächst sehr schön, dann wieder eher grau mit Regenschauern, aber dennoch 13 bis 21 Grad. Hier ist der Verkehrsüberblick für den Sonntagmorgen. Steiermark A9 Richtung Slowenien. Der Plabuttunnel bei Graz Nord ist weiterhin gesperrt. Bis 11 Uhr wird dort eine Baustelle eingerichtet. Niederösterreich A1 Wien Richtung Linz. Bei Haag wird die Unfallstelle noch immer geräumt. 1 Kilometer Stau, denn ihr werdet über die Auf- und Abfahrt Haag umgeleitet. Tirol B182 Brenner Bundesstraße zwischen Innsbruck Süd und dem Südring gesperrt. Da gibt es das Schützentreffen ab 11, aber dieser Abschnitt ist eben ab jetzt schon gesperrt. Ausweichen geht über die A12 und die A13. Und der Salzburg-Marathon ist im Gang. Da sind jetzt zahlreiche Straßen gesperrt, meint am besten die Innenstadt. Und ab 15 Uhr herum sollte dann wieder alles okay sein. Gute Fahrt!
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3: Schönen guten Morgen, Nina Schachinger hier. Ich begleite dich hinein in den Sonntag.

Schönen guten Morgen und happy Sonntag. Nina Schachinger spricht. Freut mich voll, dass ich dich durchs Wochenende begleiten darf. Mit all deinen Lieblingshits und auch mit all meinen Lieblingshits. Gilt vor allem für den nächsten. Hier kommt The Queen herself, Taylor Swift featuring Eli Oaks mit Opalite.

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1: Einen wunderschönen guten Morgen zu dir an den Frühstückstisch. Ich hoffe, du genießt deinen Sonntag. Wir kümmern uns um die passende Musik und die kommt jetzt gleich von 24/7. Aus 1990 mit einer ganz klaren Message gegen Gewalt und Diskriminierung, verpackt in einer, ja, sehr, sehr tanzbaren Happy-Peppy-Melodie. Leave Them Alone gibt's gleich, davor spielen wir dir aber noch den hier.

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1: Bulgarien gewinnt überraschend den 70. Eurovision Song Contest in Wien. Die Sängerin Dara holt mit ihrem Song Bangaranga den Sieg vor Israel und Rumänien. Gastgeber Österreich landet mit Cosmo auf dem vorletzten Platz. Der Nationalrat wird die Senkung der Mehrwertsteuer auf Grundnahrungsmittel beschließen. Ab Juli soll der Steuersatz für Eier, Milch, Mehl und Äpfel von 10 auf

0: 4,9% gesenkt werden. Das soll die Lebensmittelpreise um rund 400 Millionen Euro pro Jahr entlasten. Die Gegenfinanzierung ist noch nicht im Trockenen. Unter anderem soll eine Paketabgabe helfen, die allerdings erst in Begutachtung ist. In der Fußball-Bundesliga steht heute der letzte Spieltag an und es wird spannend. Der LASK hat die besten Chancen auf den Meistertitel. Den Linzern reicht ein Unentschieden bei der Austria, um nach 61 Jahren wieder Meister zu werden. Verfolger Sturm Graz muss auf einen Sieg der Austria hoffen, um noch eine Chance auf den Titel zu haben. Die Partien starten um 14.30 Uhr. Die Polizei hat in Pfunz in Tirol eine umfangreiche NS-Sammlung entdeckt. Ein 67-jähriger Mann hat auf einem Flohmarkt einen Pullover mit nationalsozialistischen Symbolen getragen, was zu einer Hausdurchsuchung geführt hat. In seiner Wohnung wurden unter anderem eine Büste von Adolf Hitler, Schmuck und Kleidung mit NS-Bezug gefunden. Der Mann wird angezeigt.
1: So wie die letzten Tage geht's auch heute weiter. Gemütliches Wetter mit maximal plus 17 Grad, also recht frisch für den Mai. Im Laufe des Tages blitzt dann immer mal wieder die Sonne durch, vor allem in Graz oder Klagenfurt. Und die neue Woche startet dann auch sehr ähnlich mit milden Temperaturen und Regen. Bisschen müsst ihr da noch durchhalten. Ende der Woche, da kommt dann wieder ein bisschen mehr Sonne. Einen Blick auf die Straßen. Niederösterreich A1 Westautobahn Richtung Salzburg bei der Ausfahrt Haag. Die ist wieder frei, die Sperre ist aufgehoben, die Unfallstelle ist geräumt und da läuft es auch so langsam wieder. Und noch einen Blick in die Steiermark A9 Richtung Slowenien bei der Ausfahrt Graz Nord. Der Plabuttstunnel ist noch bis 11 Uhr gesperrt, also genau noch eine Stunde. Am besten ausweichen über Graz. Komm gut und sicher an das Ziel an.
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1: Wir starten hinein in den Sonntagvormittag mit dem Sound der 2010er Jahre. Hier kommen Darius and Finlay featuring Nico und Till Morning.

Happy Sunday! Nina hier, ich versorge dich heute mit den besten Beats für deinen Sonntag, also mach's dir so richtig gemütlich und genieß dein Wochenende. Wir kümmern uns um die passende Musik und die kommt jetzt von MC Saar and The Real McCoy, ist 1993 erschienen und wurde danach weltweit zu einem riesigen Eurodance-Hit. Das ist Another Night.

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1: Ay. Um Punkt 11 gibt's ein Update von meinen lieben Kolleginnen und Kollegen aus der News-Redaktion. Also Wetter, Nachrichten und Verkehr, sodass du top informiert durch den Sonntag kommst. Freut mich voll, dass wir dich durchs Wochenende begleiten dürfen mit den besten Beats für deinen Sonntagvormittag. Und da haben wir jetzt was Neues. Musik aus 2026, quasi Frischfleisch. Hier kommt Erinner mich. Und schon wieder.

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1: Bulgarien gewinnt überraschend den 70. Song Contest in Wien. Die 27-jährige Popsängerin Dara hat sowohl bei den Jurys als auch beim internationalen Publikum mit ihrem Song Bangeranga überzeugt. Israel und Rumänien landen auf den Plätzen 2 und 3. Der 19-jährige Cosmo, der für Österreich angetreten ist, hat mit 6 Punkten den vorletzten Platz belegt. Der österreichische Olympiasieger Valentin Bontus hat bei der Formula-Kite-Weltmeisterschaft der Segler in Portugal die Bronzemedaille geholt. Der 25-jährige Niederösterreicher war schon vor 2 Jahren WM-Dritter geworden. Weltmeister wurde zum 3. Mal Max Meder aus Singapur. In Österreich gehen immer noch die meisten Kinder in eine Halbtagsschule. In diesem Schuljahr haben an Pflichtschulen und AHS Unterstufen knapp 34% einen Standort mit ganztägigem Angebot besucht. Nur 8,1% waren dabei an einer echten Ganztagsschule angemeldet, in der sich Unterricht mit Lern- und Freizeit abwechselt. Die Weltgesundheitsorganisation WHO ruft heute eine internationale Gesundheitsnotlage wegen des Ebola-Ausbruchs im Kongo und in Uganda aus. Bisher sind etwa 250 Fälle und 80 Todesfälle bekannt. Die WHO warnt, dass der Ausbruch möglicherweise viel größer ist als bisher entdeckt. Es bestehe ein hohes Risiko.

0: Ausbreitung des Virus.
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3: Die Regenjacke, die liegt von den letzten Tagen noch da. Auch heute sind wieder einige Regenschauer möglich, vor allem bei dir in Tirol und Kärnten. Sonst auch in ganz Österreich sehr bewölkt mit frischen Temperaturen. Heute so die höchsten Gefühle, 17 Grad. Auch die neue Woche startet dann sehr ähnlich. Am Montag ganz viele Wolken, teils auch Regenschauer und sehr frisch. Ende der Woche, da kommt dann wieder ein bisschen mehr Sonne. Einen Blick in die Steiermark, A9-Pyrn-Autobahn Richtung Slowenien bei der Ausfahrt Graz Nord. Der Plabuttstunnel, der ist jetzt wieder frei, da kannst du wieder ganz normal fahren. Und noch einen Blick nach Tirol, A13-Brenner-Autobahn Richtung Bozen zwischen Matrei und Nösslach. Da brauchst du aktuell länger, also plan ein bisschen mehr Zeit ein. Ansonsten läuft's, komm gut und sicher an das Ziel an.
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4: Nina Schachinger spricht. Schönen Sonntagvormittag. Hier kommt King Africa mit La Bomba.

So klingt der Sonntagvormittag hier bei uns auf Eurodance Express. Ganz egal, wie du ihn verbringst. Gemütlich auf der Couch, sportlich im Gym oder entspannt draußen an der frischen Luft. Wir sind dein treuer Wegbegleiter und spielen dir all deine Lieblingshits. Edelweiß stehen da zum Beispiel schon in der Pole Position mit Bring Me Edelweiß. Absoluter Banger, wenn du mich fragst. Davor gibt's aber noch den hier. Happy Weekend!

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Einen feinen Sonntagvormittag wünsche ich dir. Ganz liebe Grüße ins Auto, falls du gerade unterwegs bist zum Family-Essen. Und natürlich auch ganz liebe Grüße zu dir auf die Couch, falls heute einfach einmal chillen angesagt ist. So ein bisschen mitwippen kann man jetzt zum nächsten Song, sowohl im Auto als auch von der Couch aus. Es wird gemütlich. Hier kommt Milky mit Just the Way You Are. Ich wünsche dir einen super chilligen Sonntag.

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1: Der Song Contest war heuer wieder ein Quotenhit. Über 1,5 Millionen Menschen haben die Übertragung im ORF verfolgt. Das entspricht einem Marktanteil von rund 55%. Auch bei der späten Entscheidung gegen 1 Uhr früh waren noch um die 1,4 Millionen Personen dabei. In Deutschland haben knapp 9 Millionen Menschen den ESC geschaut. Gewonnen hat ja zum allerersten Mal Bulgarien, die 27-jährige Dara mit Bangaranga. Österreich wird Vorletzter. Der Nationalrat wird die Senkung der Mehrwertsteuer auf Grundnahrungsmittel beschließen. Ab Juli soll der Steuersatz für Eier, Milch, Mehl und Äpfel von 10 auf 4,9% gesenkt werden. Das soll die Lebensmittelpreise um rund 400 Millionen Euro pro Jahr entlasten. Die Gegenfinanzierung ist noch nicht im Trockenen. Unter anderem soll eine Paketabgabe helfen, die allerdings erst in Begutachtung ist. In der Fußball-Bundesliga steht heute der letzte Spieltag an und es wird spannend. Der LASK hat die besten Chancen auf den Meistertitel. Den Linzern reicht ein Unentschieden bei der Austria, um nach 61 Jahren wieder Meister zu werden. Verfolger Sturm Graz muss auf einen Sieg der Austria hoffen, um noch eine Chance auf den Titel zu haben. Die Partien starten um 14.30 Uhr. Die Polizei hat in Pfunz in Tirol eine umfangreiche NS-Sammlung entdeckt. Ein 67-jähriger Mann hat auf einem Flohmarkt einen Pullover mit nationalsozialistischen Symbolen getragen, was zu einer Hausdurchsuchung geführt hat. In seiner Wohnung wurden unter anderem eine Büste von Adolf Hitler, Schmuck und Kleidung mit NS-Bezug gefunden. Der

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1: Die Sonne, die hat sich heute halbtags freigenommen. Viele Wolken und teilweise auch Regen sind zu erwarten, vor allem bei dir in Steyr, Amstetten oder auch in Salzburg. Heute so die höchsten Gefühle zwischen 6 und plus 17 Grad, also wirklich sehr mild für den gemütlichen Sonntag. Und auch die neue Woche startet dann sehr ähnlich mit frischen Temperaturen, Wolken und Regen. Erst Ende der Woche Richtung Donnerstag, Freitag, da kommt dann wieder ein bisschen mehr Sonne. Es ist einiges los, also starten wir rein. Steiermark A9 Pyrn-Autobahn Richtung Linz bei der Ausfahrt Schwarzelsee. Da ist ein Unfall passiert. Aktuell ist auch nur ein Fahrstreifen frei und es staut sich. Auch weiterhin in Tirol auf der A13 Brenner-Autobahn Richtung Bozen zwischen Matrei und Nösslach. Da braucht ihr aktuell länger, plant da am besten ein bisschen mehr Zeit ein. Auch in Salzburg, da ist heute der Marathon, deswegen sind einige Straßen gesperrt bis ca. 15.30 Uhr, 16 Uhr. Also meide am besten die Innenstadt und auch die Salzburger Altstadt oder ausweichen am besten über die A1, A10 oder die Lehinger Brücke. Einen Blick noch nach Innsbruck, da sind einige Straßen in der Innenstadt gesperrt wegen einem Schützentreffen. Also auch am besten da die innere Stadt meiden. Ansonsten läuft's gute und vor allem sichere Fahrt.
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3: Mahlzeit, Nina Schachinger spricht.

So klingt dein Wochenende. Das sind die besten Beats. Nice, dass du dich für Eurodance Express entschieden hast. Wir begleiten dich durch den Sonntag, also lass es dir gut schmecken. Genieß dein Mittagessen. Ganz liebe Grüße an die Oma und an die Mitzitant, falls du gerade am Weg zur Family Feier bist. Und Mahlzeit!

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Inna mit Sun is Up. Wo auch immer du den heutigen Sonntag verbringst, wir begleiten dich dabei mit all deinen Lieblingshits. Also genieß dein Wochenende. Um Punkt 1 gibt es ein Update von meinen lieben Kolleginnen und Kollegen aus der News-Redaktion. Also Wetter, Nachrichten und Verkehr. Ich wünsche dir einen chilligen Sonntag. Nice, dass du da bist.

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1: Der Song Contest war auch heuer wieder ein Quotenhit. Über 1,5 Millionen Menschen haben die Übertragung im ORF verfolgt. Das entspricht einem Marktanteil von rund 55%. Auch bei der späten Entscheidung gegen 1 Uhr früh waren noch um die 1,4 Millionen Personen dabei. In Deutschland haben knapp 9 Millionen Menschen den ESC geschaut. Gewonnen hat ja zum allerersten Mal Bulgarien, die 27-jährige Dara mit Bangaranga. Österreich wird Vorletzter. Der Nationalrat wird die Senkung der Mehrwertsteuer auf Grundnahrungsmittel beschließen. Ab Juli soll der Steuersatz für Eier, Milch, Mehl und Äpfel von 10 auf 4,9% gesenkt werden. Das soll die Lebensmittelpreise um rund 400 Millionen Euro pro Jahr entlasten. Die Gegenfinanzierung ist noch nicht im Trockenen. Unter anderem soll eine Paketabgabe helfen, die allerdings erst in Begutachtung ist. In der Fußball-Bundesliga steht heute der letzte Spieltag an und es wird spannend. Der LASK hat die besten Chancen auf den Meistertitel. Den Linzern reicht ein Unentschieden bei der Austria, um nach 61 Jahren wieder Meister zu werden. Verfolger Sturm Graz muss auf einen Sieg der Austria hoffen, um noch eine Chance auf den Titel zu haben. Die Partien starten um 14.30 Uhr. Die Polizei hat in Pfunz in Tirol eine umfangreiche NS-Sammlung entdeckt. Ein 67-jähriger Mann hat auf einem Flohmarkt einen Pullover mit nationalsozialistischen Symbolen getragen, was zu einer Hausdurchsuchung geführt hat. In seiner Wohnung wurden unter anderem eine Büste von Adolf Hitler, Schmuck und Kleidung mit NS-Bezug gefunden. Der Mann wird angezeigt.
2: Die Sonne, die hat sich heute halbtags freigenommen. Viele Wolken und teilweise auch Regen sind zu erwarten, vor allem bei dir in Steyr, Amstetten oder auch in Salzburg. Heute so die höchsten Gefühle zwischen 6 und plus 17 Grad. Also wirklich sehr mild für den gemütlichen Sonntag. Und auch die neue Woche startet dann sehr ähnlich mit frischen Temperaturen, Wolken und Regen. Erst Ende der Woche Richtung Donnerstag, Freitag, da kommt dann wieder ein bisschen mehr Sonne. Wir werfen einen Blick auf die Straßen und es ist einiges los für den Sonntag. Steiermark A9 Pyrn-Autobahn Richtung Linz bei der Ausfahrt Schwarze See. Da ist ein Unfall passiert. Aktuell ist auch immer noch nur ein Fahrstreifen frei und es staut sich. Auch weiterhin in Tirol auf der A13 Brenner-Autobahn. Typischer Sonntagsverkehr Richtung Bozen zwischen Matrei und Nösslach. Da brauchst du aktuell länger, also plan auch da am besten ein bisschen mehr Zeit ein. Ansonsten läuft's, ich wünsche dir eine gute und vor allem sichere Fahrt.
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3: Kurz nach eins, Nina Schachinger hier. Du hörst all deine Lieblingshits und jetzt haben wir einen für alle Sporty-Speises da draußen. Hier kommt Melanie C. mit Sweat.
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1: Die Welser Polizei hat einen 61-jährigen Autofahrer zum 7. Mal in 7 Monaten ohne Führerschein erwischt. Diesmal war der Mann auch noch schwer alkoholisiert. Der Welser ist seelenruhig an Einsatzfahrzeugen bei einer Unfallstelle vorbeigefahren. Die Polizei hat ihm die Weiterfahrt untersagt und ihn erneut angezeigt. Xabi Alonso wird neuer Trainer des FC Chelsea. Der 44-jährige Spanier hat einen Vertrag bis 2030 unterschrieben. Chelsea hat die Champions League verpasst und gestern das FA Cup-Finale gegen Manchester City verloren. Alonso war zuletzt Trainer bei Real Madrid, ist aber nach nur einem halben Jahr freigestellt worden. Die Regierung zieht die Agrardieselvergütung um ein Jahr vor. Statt in den Jahren 2027 und 2028 soll der Zuschuss jetzt schon in den Jahren 2026 und 2027 ausgezahlt werden. Der Zuschuss wird voraussichtlich rund 16 Cent je Liter betragen. In Österreich gehen immer noch die meisten Kinder in eine Halbtagsschule. Ein Drittel der Kinder besucht eine Ganztagsschule, aber nur 8,1% sind an einer echten Ganztagsschule angemeldet, in der sich Unterricht mit Lern- und Freizeit abwechselt. Das zeigt eine aktuelle Anfrage der Grünen. Die Unterschiede zwischen den Bundesländern sind dabei enorm. Während in Wien über die Hälfte der Kinder ganztägig betreut werden, sind es in Tirol nur knapp 19%.
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3: Angenehmes Wetter für einen ausgiebigen Spaziergang mit den Großeltern. Sonne und Wolken wechseln sich immer wieder ab. Am schwersten tut sich die Sonne in Wien, Niederösterreich und im Burgenland. Dazu 12 bis 21 Grad maximal heute Nachmittag. Am wärmsten Richtung Steiermark und Kärnten. Dazu auch ein bisschen Wind, hin und wieder der ein oder andere Regenschauer bis in den Abend rein. Laut Wettertrends die neue Woche eine Spur wärmer, aber auch so mittelmäßig unbeständig. Wir schauen zu euch auf die Straßen am Sonntagnachmittag und starten gleich mit einem Unfall in der Steiermark. A2 Richtung Graz, kurz nach Pingau gibt's Stau. Es wird langsam besser, aktuell noch eine Viertelstunde mehr einrechnen. Wir bleiben in der Steiermark, A9 Richtung Slowenien, von Graz Nord bis Graz West 20 Minuten mehr vor einer Baustelle und vor dem Plabutsch-Tunnel immer wieder warten. Außerdem auf dem Knoten Graz West auf der A2 sind die Auffahrten auf die A9 Richtung Slowenien gesperrt. Ausweichen über die Anschlussstelle Seiersberg. Und Tirol B179 Richtung Deutschland vor dem Grenztunnel Füssen. Viel Reiseverkehr, 20 bis 30 Minuten plus. Gute Nerven und gute Fahrt euch.
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4: So klingt dein Sonntagnachmittag hier bei uns auf Eurodance Express. Nina Schachinger hier. Freut mich, dass du da bist.
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1: Die Welser Polizei hat einen 61-jährigen Autofahrer zum 7. Mal in 7 Monaten ohne Führerschein erwischt. Diesmal war der Mann auch noch schwer alkoholisiert. Der Welser ist seelenruhig an Einsatzfahrzeugen bei einer Unfallstelle vorbeigefahren. Die Polizei hat ihm die Weiterfahrt untersagt und ihn erneut angezeigt. Xabi Alonso wird neuer Trainer des FC Chelsea. Der 44-jährige Spanier hat einen Vertrag bis 2030 unterschrieben. Chelsea hat die Champions League verpasst und gestern das FA Cup-Finale gegen Manchester City verloren. Alonso war zuletzt Trainer bei Real Madrid, ist aber nach nur einem halben Jahr freigestellt worden. Die Regierung zieht die Agrardieselvergütung um ein Jahr vor. Statt in den Jahren 2027 und 2028 soll der Zuschuss jetzt schon in den Jahren 2026 und 2027 ausgezahlt werden. Der Zuschuss wird voraussichtlich rund 16 Cent je Liter betragen. In Österreich gehen immer noch die meisten Kinder in eine Halbtagsschule. Ein Drittel der Kinder besucht eine Ganztagsschule, aber nur 8,1% sind an einer echten Ganztagsschule angemeldet, in der sich Unterricht mit Lern- und Freizeit abwechselt. Das zeigt eine aktuelle Anfrage der Grünen. Die Unterschiede zwischen den Bundesländern sind dabei enorm. Während in Wien über die Hälfte der Kinder ganztägig betreut werden, sind es in Tirol nur knapp 19%.
2: Zwischendurch Sonne, aber auch einige Wolken. Am meisten grau heute leider im Osten Österreichs und da kommt auch noch dieser nervige Wind dazu. Am mildesten jetzt im steirischen Bad Radkersburg knapp 20 Grad. Hier und da kann es am Abend auch noch regnen. Laut Wettertrends morgen Montag ähnlich durchwachsen wie heute. Wir schauen zu euch auf die Straßen am Sonntagnachmittag und starten gleich in Tirol. B179 Richtung Deutschland. Vor dem Grenztunnel Füssen ist viel los, eine halbe Stunde plus. Weiter nach Oberösterreich, A9 Richtung Linz, 15 Minuten plus zwischen Kleinkarau und St. Pankratz. Es gibt hier eine Baustelle. Und bei der Einreise nach Österreich, vor dem Autobahngrenzübergang Spielfeld, also von Slowenien kommend, gute 10 Minuten mehr. Eine gute Fahrt wünschen wir.
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3: Einen entspannten Sonntagnachmittag wünsche ich dir. Nina Schachinger spricht. Du hörst all deine Lieblingshits hier bei uns auf Eurodance Express. Das sind Empire of the Sun mit Walking on a Dream.

So klingt dein Sonntagnachmittag hier bei uns auf Eurodance Express. Nice, dass du da bist. Ich wünsche dir ein chilliges Wochenende, wurscht ob daheim oder unterwegs. Wir begleiten dich dabei mit den besten Beats für dein Weekend. Let's go!

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3: Ladies and Gentlemen, this is Mambo Number 5.

Mambo Number 5. Ja, das ist dein Sonntagnachmittag hier bei uns auf Eurodance Express. Wir versorgen dich mit den besten Beats für dein Wochenende. Außerdem verraten dir um Punkt 4 meine lieben Kolleginnen und Kollegen aus der Newsredaktion, wie es auf den Straßen ausschaut und was das Wetter heute noch so plant, sodass du top informiert bist. Und bis dahin habe ich da noch so einige richtig nice Scheiben für dich in der Playlist. Den Start macht jetzt der hier.

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1: Die Welser Polizei hat einen 61-jährigen Autofahrer zum 7. Mal in 7 Monaten ohne Führerschein erwischt. Diesmal war der Mann auch noch schwer alkoholisiert. Der Welser ist seelenruhig an Einsatzfahrzeugen bei einer Unfallstelle vorbeigefahren. Die Polizei hat ihm die Weiterfahrt untersagt und ihn erneut angezeigt. Xabi Alonso wird neuer Trainer des FC Chelsea. Der 44-jährige Spanier hat einen Vertrag bis 2030 unterschrieben. Chelsea hat die Champions League verpasst und gestern das FA Cup-Finale gegen Manchester City verloren. Alonso war zuletzt Trainer bei Real Madrid, ist aber nach nur einem halben Jahr freigestellt worden. Die Regierung zieht die Agrardieselvergütung um ein Jahr vor. Statt in den Jahren 2027 und 2028 soll der Zuschuss jetzt schon in den Jahren 2026 und 2027 ausgezahlt werden. Der Zuschuss wird voraussichtlich rund 16 Cent je Liter betragen. In Österreich gehen immer noch die meisten Kinder in eine Halbtagsschule. Ein Drittel der Kinder besucht eine Ganztagsschule, aber nur 8,1% sind an einer echten Ganztagsschule angemeldet, in der sich Unterricht mit Lern- und Freizeit abwechselt. Das zeigt eine aktuelle Anfrage der Grünen. Die Unterschiede zwischen den Bundesländern sind dabei enorm. Während in Wien über die Hälfte der Kinder ganztägig betreut werden, sind es in Tirol nur knapp 19%.
2: Ramsau am Dachstein in der Steiermark mit 7 Grad jetzt der kälteste Ort in ganz Österreich. In den meisten Orten des Landes so um die 15 Grad. Sonne gibt es aktuell in Tirol, im Burgenland, in Kärnten und auch in Vorarlberg. Leider heute aber sehr oft bewölkt. Am Abend dann ein paar Regenschauer möglich, die Nacht trocken. Die ganze nächste Woche durchwachsen. Laut Wettertrend selten über 20 Grad, oft versteckt sich die Sonne hinter den Wolken. Wir haben unsere Blicke gerichtet auf die Straßen in ganz Österreich und begleiten euch möglichst gut durch diesen Sonntagnachmittag. Und da gibt's gleich ein Problem in Kärnten. A2 Richtung Wien bei Packsattel. Vor dem Kalcher Kogeltunnel gibt's Blockabfertigung, Stau und ca. 20 Minuten plus. Am Weg Richtung Deutschland heute schon den ganzen Nachmittag eigentlich ziemlich zart. Salzburg 15 Minuten plus vor der Grenze Walserberg. Am Weg Richtung München und auch vor dem Grenztunnel Füssen B179 in Tirol bei der Ausreise, auch Richtung Deutschland, eine halbe Stunde mehr einrechnen. Die aktuellen Meldungen gibt's immer hier bei uns. Wir wünschen euch gute Nerven und eine gute Fahrt.
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3: Kurz nach 4, Nina hier und das Scooter ist auch am Start.

Sonntage sind zum Sporteln da. Oder auch fürs genaue Gegenteil. Beides ist erlaubt heute natürlich. Aber jetzt habe ich einen Song für alle, die gerade so richtig fleißig im Gym oder bei der Laufrunde am Schwitzen sind. Einen guten Pump wünsche ich.

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So klingt der Sonntagnachmittag hier bei uns auf Eurodance Express. Wir versorgen dich mit den perfekten Beats für dein Wochenende. Der nächste Song ist 2000 erschienen und wurde sehr, sehr schnell zu einem der bekanntesten europäischen Dance-Hits der frühen 2000er. Die Rede ist von French Affair mit My Heart Goes Boom. Und kleiner Fun-Fact, die French Affair stammt gar nicht aus Frankreich, wie es der Name ja vermuten lässt, sondern aus Deutschland. Es geht also ab zu unseren Nachbarn. Hier kommt French Affair mit My Heart Goes Boom.

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1: Nach 24 Tagen kann im Kärntner Lesachtal endlich Brand ausgegeben werden. Der große Waldbrand ist vermutlich durch eine Zigarettenkippe ausgelöst worden. Insgesamt waren rund 110 Hektar betroffen. 2000 Feuerwehrleute und etliche Hubschrauber waren im Einsatz. In den letzten Tagen ist es vor allem um die Bekämpfung von Glutnestern gegangen, die teils über einen halben Meter unter der Oberfläche geglost haben. Der LASK ist österreichischer Meister. Die Linzer gewinnen ihr letztes Saisonspiel heute Nachmittag bei der Austria deutlich mit 3:0. Sturm Graz muss sich damit dieses Jahr mit dem zweiten Platz begnügen. Die Grazer hätten einen Sieg der Austria gebraucht, um den Titel noch holen zu können. Die Regierung zieht die Agrardieselvergütung um ein Jahr nach vorne. Statt in den Jahren 2027 und 2028 soll der Zuschuss jetzt schon in den Jahren 2026 und 2027 ausbezahlt werden. Der Zuschuss wird voraussichtlich rund 16 Cent pro Liter betragen. Im Doppelbudget sind dafür 100 Millionen Euro vorgesehen. In Österreich gehen immer noch die meisten Kinder in eine Halbtagsschule. Ein Drittel der Kinder besucht eine Ganztagsschule, aber nur 8,1% sind an einer echten Ganztagsschule angemeldet, in der sich Unterricht mit Lern- und Freizeit abwechselt. Das zeigt eine aktuelle Anfrage der Grünen. Die Unterschiede zwischen den Bundesländern sind dabei enorm. Während in Wien über die Hälfte der Kinder ganztägig betreut werden, sind es in Tirol nur knapp 19%.
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3: Na, vor allem im Osten, Wien, Niederösterreich und das Burgenland, heute echt meistens grau. Also die letzten Sonnenstrahlen auf jeden Fall genießen, wenn bei euch die Wolken gnädig sind. Am Abend gibt es ein paar Regenschauer im ganzen Land, die sind immer wieder möglich. Die Sonntagnacht dann trocken, aber überall ziemlich kalt, in gewissen Alpentälern stellenweise minus 5 Grad möglich. Die neue Woche laut Wettertrend, naja, ähnlich unbeständig wie heute, es bleibt durchwachsen. Wir schauen auf die Straßen am Sonntagnachmittag und da gibt es aktuell ein Problem in Salzburg. A10 Richtung Salzburg, zwischen Hallein und Puch, auf der Überholspur hat es leider gekracht. Im Reiseverkehr baut sich der Stau jetzt echt rasant auf. Wir schauen weiter nach Kärnten. A2 Richtung Wien bei Paxatl. Vor dem Kalcherkugeltunnel gibt es Blockabfertigung, Stau und 15 bis 20 Minuten plus. In Tirol Grenztunnel Füssen B179, bei der Ausreise eine knappe halbe Stunde plus. Gute Nerven und gute Fahrt euch.
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4: Wir lassen das Wochenende ganz gemütlich ausklingen mit Unique 2 und Break My Stride. Mein Name ist Nina Schachinger. Happy Sonntag.
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So klingt der Sonntagnachmittag hier bei uns auf Eurodance Express. Nice, dass du da bist. Ich wünsche dir ein super chilliges Wochenende. Ganz egal, ob daheim oder unterwegs, wir begleiten dich mit den besten Beats für dein Weekend und die kommen gleich von den Body Rockers. I like the way you move. Gibt's gleich, davor spielen wir dir aber noch den hier.

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Wir lassen das Wochenende ausklingen mit chilligen Beats. Mach's dir gemütlich und lass dich berieseln. Wir kümmern uns um die passende Musik und die kommt jetzt von The Bowser. Das ist Magnetic. Happy Sonntagabend.

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0: Nach 61 Jahren wieder österreichischer Fußballmeister. Die Linzer gewinnen heute das letzte Saisonspiel bei der Wiener Austria mit 3:0 und holen sich damit den Titel. Sturm Graz bleibt trotz eines 2:0 gegen Rapid damit nur der Vizemeistertitel. Im Zuge der Ermittlungen zum Epstein-Skandal haben sich 20 weitere mutmaßliche Opfer bei der Pariser Staatsanwaltschaft gemeldet. Es handelt sich dabei um Opfer des US-Sexualstraftäters Jeffrey Epstein sowie des Modelagenten Jean-Luc Brunel und des früheren Chefs der großen Modelagentur Elite, Gérald Marie. Die Staatsanwaltschaft hat angekündigt, die neuen Hinweise zu prüfen. Die WHO ruft heute wegen des Ebola-Ausbruchs im Kongo und in Uganda eine internationale Gesundheitsnotlage aus. Es handelt sich jedoch um keinen Pandemie-Alarm. Die Zahl der Fälle und Todesfälle sei äußerst besorgniserregend, so die Organisation Ärzte ohne Grenzen. Aktuell gibt es 336 Verdachtsfälle und 88 gemeldete Todesfälle.
1: Mal sonnig, mal bewölkt, vereinzelt regnerisch jetzt am Abend. Morgen am Montag in der Früh und am Vormittag meist sonnig, nur vereinzelt bewölkt oder neblig. Die Wolken werden aber immer mehr und mehr. Spätestens am Nachmittag sind dann in Vorarlberg, Tirol, Salzburg, Kärnten und in der Steiermark auch Regenschauer und Gewitter mit dabei. 22 Grad morgen maximal. Hallo zu euch ins Auto nach Tirol, Rückreiseverkehr Richtung Deutschland, B179 vor dem Grenztunnel Füssen 20 Minuten mehr und Kärnten A2 Richtung Wien bei Packsattel vor dem Kalcherkogeltunnel, Blockabfertigung hier eine Viertelstunde mehr. Gute Fahrt euch!
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3: Wir starten hinein in den Sonntagabend mit all deinen Lieblingshits, jetzt von Gala. Das ist Freed from Desire. Mein Name ist Nina Schachinger. Freut mich voll, dass wir den Sonntag gemeinsam ausklingen lassen.

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Komm schon, es ist kaum mehr was los. Ich hab Kopfweh und der DJ spielt die ganze Zeit nur so Elektrozeugs. Nicht mal was von David Guetta machte. Komm, lass uns nach Hause gehen.

Hey, na Süße? Wohl auch alleine hier? Genau wie ich? Bist mir gleich aufgefallen. Voll Laser, wie du abgehst. Leider ist ja gleich Feierabend. Also ich bin noch gar nicht müde. Aber vielleicht, wenn du Bock hast. Ich hab eine Wohnung gleich hier in der Nähe. Wenn du willst, wir könnten ja dort weiter tanzen. Wenn du weißt, was ich meine. Oder willst du etwa allein nach Hause gehen?

Pass mal auf, Junge. Hier ist langsam Feierabend. Also geh runter von der Tanze. Ich will nach Hause. Der Barkeeper will nach Hause. Und der DJ ist müde, hörst du doch. Mach ein bisschen halblang jetzt. Hol deine Jacke, schnapp dir deine Mädels und geh nach draußen. Also, wir sehen uns nächste Woche wieder.

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0: Einsatz. In den letzten Tagen ist es vor allem um die Bekämpfung von Glutnestern gegangen, die teils über einen halben Meter unter der Oberfläche geglost haben. Der LASK ist nach 61 Jahren wieder österreichischer Fußballmeister. Die Linzer gewinnen heute das letzte Saisonspiel bei der Wiener Austria mit 3:0 und holen sich damit den Titel. Sturm Graz bleibt trotz eines 2:0 gegen Rapid damit nur der Vizemeistertitel. Die Regierung zieht die Agrardieselvergütung um ein Jahr nach vorne. Statt in den Jahren 2027 und 2028 soll der Zuschuss jetzt schon in den Jahren 2026 und 2027 ausbezahlt werden. Der Zuschuss wird voraussichtlich rund 16 Cent pro Liter betragen. Im Doppelbudget sind dafür 100 Millionen Euro vorgesehen. In Österreich gehen immer noch die meisten Kinder in eine Halbtagsschule. Ein Drittel der Kinder besucht eine Ganztagsschule, aber nur 8,1% sind an einer echten Ganztagsschule angemeldet, in der sich Unterricht mit Lern- und Freizeit abwechselt. Das zeigt eine aktuelle Anfrage der Grünen. Die Unterschiede zwischen den Bundesländern sind dabei enorm. Während in Wien über die Hälfte der Kinder ganztägig betreut werden, sind es in Tirol nur knapp 19%.
1: Im Großen und Ganzen trocken und sternenklar heute Nacht, allerdings sehr kalt, teilweise frostig. Morgen am Montag in der Früh und am Vormittag viel Sonne mit dabei, am Mittag am wärmsten bei 22 Grad maximal, nur ganz vereinzelt mal ein paar Wolken oder Nebel. Ändert sich dann aber spätestens am Nachmittag, da dann in Vorarlberg, Tirol, Salzburg, Kärnten und der Steiermark auch Regenschauer und Gewitter. Hallo zu euch ins Auto nach Vorarlberg. A14 Richtung Innsbruck bei Bregenz, Blockabfertigung vor dem Pfennertunnel auf der Ausweichstrecke durch Bregenz, 20 Minuten mehr. Tirol Rückreiseverkehr Richtung Deutschland, B179 vor dem Grenztunnel Füssen eine Viertelstunde mehr und Kärnten A2 Richtung Wien bei Parksattel bei dem Kalcherkogeltunnel, Blockabfertigung hier eine Viertelstunde mehr. Gute Fahrt euch!
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1: Die Welser Polizei hat einen 61-jährigen Autofahrer zum 7. Mal in 7 Monaten ohne Führerschein erwischt. Diesmal war der Mann auch noch schwer alkoholisiert. Der Welser ist seelenruhig an Einsatzfahrzeugen bei einer Unfallstelle vorbeigefahren. Die Polizei hat ihm die Weiterfahrt untersagt und ihn erneut angezeigt. Der LASK ist nach 61 Jahren wieder österreichischer Fußballmeister. Die Linzer gewinnen heute das letzte Saisonspiel bei der Wiener Austria mit 3:0 und holen sich damit den Titel. Sturm Graz bleibt trotz eines 2:0 gegen Rapid damit nur der Vizemeistertitel. Die Regierung zieht die Agrardieselvergütung um ein Jahr nach vorne. Statt in den Jahren 2027 und 2028 soll der Zuschuss jetzt schon in den Jahren 2026 und 2027 ausbezahlt werden. Der Zuschuss wird voraussichtlich rund 16 Cent pro Liter betragen. Im Doppelbudget sind dafür 100 Millionen Euro vorgesehen. In Österreich gehen immer noch die meisten Kinder in eine Halbtagsschule. Ein Drittel der Kinder besucht eine Ganztagsschule, aber nur 8,1% sind an einer echten Ganztagsschule angemeldet, in der sich Unterricht mit Lern- und Freizeit abwechselt. Das zeigt eine aktuelle Anfrage der Grünen. Die Unterschiede zwischen den Bundesländern sind dabei enorm. Während in Wien über die Hälfte der Kinder ganztägig betreut werden, sind es in Tirol nur knapp 19%.
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3: Also mit der Lupe finde ich da auf der Wetterkarte aktuell eine kleine Regenwolke über dem Karwendel. Immer wieder mal können ganz, ganz, ganz vereinzelt mal der Regenschau drüber ziehen. Im Großen und Ganzen aber trocken, sternenklar heute Nacht. Sehr kalt, teilweise frostig. Morgen am Mittag dann so der Höhepunkt bei 22 Grad maximal. Die meiste Sonne in der Früh und am Vormittag. Am Nachmittag zieht es immer mehr und mehr zu. Regenschau und Gewitter von Freiburg über Tirol, Salzburg, Kärnten bis in die Steiermark. Trocken in Wien und Niederösterreich, auch im Burgenland. Hallo, zwei ich ins Auto nach Tirol, A12 Richtung Kufstein, zwischen Gramsach und Böckel West. Nach einem Unfall ist die rechte Spur im Baustellenbereich gesperrt. 20 Minuten mehr. Dann Vorarlberg A14 Richtung Innsbruck bei Bregenz, Block, Abfertigung von dem Fennertunnel auf der Ausweichstrecke durch Bregenz, 20 Minuten mehr. Und Kärnten A2 Richtung Wien bei Paxhattl vor dem Kalcherkugeltunnel, Block, Abfertigung und eine Viertelstunde mehr. Gute Fahrt euch!
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Das schwarze Gold ist weiß geworden. Man nehme eine einfache Rezeptur.

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0: Ich erkläre hiermit diese Insel zu meinem Königreich und wir bauen einen gemütlichen Palast.
1: Das ist ein wundervolles Thema für eine Ballade.

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